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Hallo und herzlich willkommen. Es ist wieder soweit. Es heißt Back to the 80s von 11 bis 12 live auf Radio Tonkuhle hier aus dem Hildesheimer Studio am Angoulême-Platz. Es wird heiß da draußen. Es wird richtig heiß da draußen. Hier im Studio habe ich aktuell 25,9 Grad und wir senden heiße Hits am Stück in der nächsten Stunde. Heißt da draußen, heißt allerdings auch, dass wir coole Musik aufgelegt haben aus den 80ern und mit dem ersten Song möchte ich kurze Erinnerungen wecken an eine Kinowerbung von Langnese und das ist Like Ice in the Sunshine.

Jawohl, Jörg und Anja aus Essen sind wie immer dabei. Herzlich willkommen, schön, dass ihr zuhört. Und Jörg schreibt mir gerade eine Nachricht. Hey, eine Runde Cornetto für alle. Ja, für mich dann lieber Eiskonfekt. Es ist heiß da draußen und es wird noch heißer. Und ich gehe davon aus, dass ihr euch ein schönes Plätzchen im Freibad oder am Badesee gesucht habt oder noch suchen werdet. Bis dahin versorge ich euch mit heißer Musik. Hier geht's los mit Toni Esposito, Kalimba de Luna.

Radio Tonkuhle wird mittlerweile international empfangen, dank DAB Plus und Livestream über das Internet. Hören Yogi und Tina auf Ibiza live mit und Yogi schickt mir ein Bild und schreibt darunter: Ich höre deine Radiosendung volle Pulle mit meiner neuen Soundmaschine. Ein Bild von einer coolen JBL-Box. Schöne Grüße nach Ibiza an Tina und Yogi, schön, dass ihr auch wieder mit dabei seid. Was macht ihr da draußen so? Überlegt ihr euch, was ihr in euren Sommerferien macht, was ihr im Urlaub macht oder seid ihr vielleicht schon im Urlaub? Genießt in jedem Fall das schöne Wetter. Ein Tanzfilm der 80er Jahre hat Geschichte geschrieben. Ich habe eine Wassermelone getragen oder Baby gehört zu mir, dass das klar ist. Das sind die typischen Sätze aus dem Sommersonne-Tanzfilm der 80er Jahre, Dirty Dancing. Und hier kommen die beiden mit It's the Time of My Life.

Ach, was ein schöner Film, oder? Was ich nie verstanden habe, warum musste ausgerechnet Baby als Tanzpartnerin einspringen, wobei sie gar nicht tanzen konnte? Es gab doch so viele hübsche Animateurinnen und Kolleginnen, die wirklich gut tanzen konnten, aber ausgerechnet Baby musste tanzen lernen. Naja, was auch immer. Wenn ihr am See seid, habt ihr die Chance, die Hebefigur zu üben. Ansonsten gibt's noch einen netten Nebeneffekt, den ich selbst erlebt habe in den 80er Jahren hier im Hildesheimer Diskothekenumfeld. Haben nach diesem Film alle Jungs auf einmal Fokuhila geschnitten gekriegt und sind losgegangen und haben sich einen Stehkragen-Smoking-Hemd besorgt in weiß und einen richtig schönen dünnen Lederschlips umgebunden und sind rumgelaufen wie Patrick Swayze. War ein cooler Nebeneffekt und was Patrick Swayze damals konnte, das konnten wir natürlich auch. Weiter geht's mit Nick Kershaw, Wouldn't It Be Good.

Ja, das waren drei Hits am Stück. Nick Kershaw mit Wouldn't It Be Good, Mr. Mr. mit Broken Wings und ganz zum Schluss die tolle Erfolgsgruppe Aha mit Take On Me. Ich habe neulich auf einer 80er-Party aufgelegt und da sind wir dann so nach und nach in die 90er abgedriftet und das ging dann richtig gut zur Sache. Was meint ihr? Sollen wir die Back to the 80s-Sendung auch so ein bisschen auf die 90er ausweiten? Lasst es mich wissen und dann machen wir mal 90er-Jahre-Hits dazu. Wenn ihr noch nicht wisst, was ihr heute machen sollt, nicht im Freibad seid, nicht am Badesee seid, nicht den Grill anschmeißen wollt, nicht mit Freunden zusammensitzen wollt und den Abend genießen wollt und ihr wisst absolut nicht, was ihr tun müsst, tun könnt, tun wollt, dann fahrt einfach nach Burgstemmen ins Maislabyrinth. Seit letztem Wochenende hat in Burgstemmen das Maislabyrinth wieder geöffnet. Ihr fahrt aus Hildesheim kommend die B1 Richtung Burgstemmen, an der Ampel links ab Richtung Gronau und am Ortsausgang findet ihr das Maislabyrinth 2026 aus Burgstemmen. Ein tolles Erlebnis, kann man auch Yogakurse buchen, kann ich nur empfehlen. Also, wenn ihr noch nicht wisst, was ihr machen sollt, fahrt nach Burgstemmen zum Maislabyrinth.

Brother Beyond, The Harder I Try. Und ich hätte es fast vergessen, ihr habt alle hart probiert, alle hart gearbeitet, denn ich habe es zu Anfang gesagt, es sind bereits Schulferien und viele, viele Schüler und Jugendliche im Landkreis Hildesheim und in Deutschland haben ihren Schulabschluss bestanden und geschafft. Ich habe in den letzten Wochen ganz viele Schools-Out-Partys gesehen, Abi-Feten, Abi-Bälle gesehen. Die Schüler sind durchs Land gezogen, haben gefeiert, haben es krachen lassen. Ich glaube, ihr habt es euch verdient. Herzlichen Glückwunsch zu euren Schulabschlüssen und jetzt geht's los in einen neuen Lebensabschnitt. Dafür wünsche ich euch alles, alles Gute. 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

Bryan Adams mit Run to You und davor gab es natürlich Mrs. Tina Turner, Simply the Best. Und damit sind wir so langsam in der Rockschiene der 80er Jahre angekommen und alle, die das Nachtleben im Landkreis Hildesheim in den 80ern gelebt, geliebt und gefeiert haben, werden sich bestimmt an die Rockdisco im Landkreis Hildesheim erinnern, das Peppers in Harsum. Da liefen solche Musikstücke und wenn ich mich erinnere, dann denke ich an zwei ganz besondere Stücke. Und jetzt zum Schluss der Sendung, ja, wir haben noch ein paar Minuten, kommen zwei schöne Rocktitel aus den 80ern, die typischerweise immer im Peppers gelaufen sind. Und der erste ist I Still Haven't Found What I'm Looking For von U2.

Ja, es ist wieder soweit. 60 Minuten Back to the 80s sind langsam um. Der letzte Titel ist in der Pipeline. Wir haben mit 25,5 Grad Studio-Innentemperatur angefangen. Ich habe euch versprochen, es gibt heiße Hits. Wir haben es jetzt aktuell 26,6 Grad im Studio, Tendenz steigend. Wenn ihr vorhabt, heute rauszugehen, passt gut auf, cremt euch ordentlich ein, nehmt euch Sonnenschutz mit und nehmt euch genügend Wasser zu trinken mit, wenn ihr unterwegs seid. Sucht euch Schatten und setzt euch nicht unbedingt der prallen Sonne aus. Mir hat es heute ganz besonders viel Spaß gemacht. Ich hoffe, euch auch. Ich habe wieder ein tolles Programm zusammengestellt, das euch gefallen hat. Und wir hören uns dann wieder am 8. August, glaube ich, ist es. Der zweite Samstag im August. Das müsste der 8. August sein. Da heißt es dann wieder live aus dem Radio Tonkuhle Studio Back to the 80s mit Frank Bormann. Bis dahin, bleibt gesund und munter, habt euch alle lieb, tschüss und auf Wiedersehen.

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Der Samstagabend auf Radio Tunkhulle beginnt heute wieder mit unterhaltsamer elektronischer Musik. Jawohl, liebe Freunde, feinster Elektro-Swing erwartet euch in dieser Stunde kombiniert mit House, Balkan Beats bis hin zu Gospel-Klängen und dafür bin ich, Gerdi Ruf, musikalisch verantwortlich. Den ersten Track hörten wir bereits, das war Pisk mit Mamboleo und im Hintergrund startet gerade Enzo Sefredi mit der wunderbaren Nummer G-Swing. Wer wissen will, was sonst in dieser Stunde hier so über den Äther geht, findet die Playlist im Internet. Dafür füttert ihr am besten die Suchmaschine eures Vertrauens mit den Begriffen Electro Swing Hildesheim. Da stoßt ihr ganz schnell auf elektroantique.de, wenn ihr die Seite nicht ohnehin schon kennt. Soweit erstmal für den Moment. Ich wünsche euch viel Spaß in dieser Stunde.

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Julian Gray hörten wir mit Lucky One als letzten Titel dieser Stunde. Davor lief Still Can Kiss, das ist eine Produktion von Wolfgang Lohr, unterstützt mit der wunderbaren Stimme von Alice Francis. Alle weiteren Titel findet ihr auf der Playlist dieser Stunde. Die gibt's im Netz unter elektroantique.de. Die Seite findet ihr auch ganz einfach mit den Suchbegriffen Electro Swing Hildesheim. Hier auf Radio Tonkuhle geht's gleich weiter mit Beat Kitchen von und mit Andy Ray. Der hat für euch 2 Stunden House Music im Gepäck. Electro Swing gibt's hier auf Radio Tonkuhle übrigens regelmäßig jeden 2. Samstag im Monat von 17 bis 18 Uhr. Also wieder genau in 4 Wochen. Bis dahin sagt ciao, euer Gerdi, und ich war musikalisch für diese Stunde verantwortlich.

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0: Oh yeah.
1: Oh yeah.
0: Damit sind wir wieder zurück bei Tiefklang. Tiefklang Experience.
1: Richtig, so ist es.
0: Brought to you by Johannes und Ole.
1: Ey yo, so ist es. Ja, Mensch, lang ist her. Fast ein Monat, wa?
0: Ja, könnte man meinen, ne?
1: Ja.
0: Wir haben wieder die Taschen voller Bassmusik.
1: Richtig, verschiedenster Spielarten.
0: Hier ein bisschen was Deepes, Dub-Techno. Schön.
1: Ja, ja. Wer ist das nochmal? Melangene hier oder so?
0: Mhm.
1: Exopack heißt der Track auf jeden Fall.
0: Nice Chords.
1: Ja, ja, ja, fett. Ich glaube, da kommt auch wieder ein bisschen so Dub-Techno-mäßig so ein kleines Revival.
0: Ja, schön. Hoffentlich gerne. Immer mehr davon.
1: Wir werden sehen. Ja, wir gucken einfach mal, wo das alles hinführt. Ich spiele mal einfach ein bisschen Musik. Für die nächsten 2 Stunden bis 22 Uhr.
0: Genau, ihr wisst eh, wie es ist, wenn ihr eingeschaltet habt.
1: Richtig.
0: Gönnt euch.
1: Oh, damit viel Spaß.

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0: Oh damn.
1: Das war tief, das hatte Klang.
0: Das war Klang, ja.
1: Das auf jeden Fall alles Roland. In einem Experience.
0: Ja. So ist es. Und das waren 120 Minuten Sendeverantwortung von uns.
1: Ja, von Johannes und Ulle, ne? Namentlich. Ihr wisst ja, was es ist, Leute.
0: Ja, wieder ran vollgestopft.
1: Ihr könnt das online auch nachlesen, wenn ihr wollt.
0: Ja, richtig. Alles wieder ran vollgestopft mit fetter Bassmusik und so wie jedes Mal. Ihr wisst ja, wie es ist. Ja, unsere Zeit ist am Ende. Tatsächlich sind wir auch schon ein bisschen drüber, wie es aussieht.
1: Ups.
0: Obwohl, nee, 22:01.
1: Ach, so, perfekt. Okay. Ja, ach. Können wir machen. Da ist nur eine Automation im Programm noch.
0: Jo.
1: Die kann man mal nach hinten verschieben, eine Minute.
0: Ja. Ja, alles klar, in dem Sinne.
1: Hey, gute Nacht. Danke fürs Zuhören.
0: Das war's. Wir wünschen euch eine schöne Nacht. Und schaltet das nächste Mal wieder ein. Am zweiten Samstag im Monat um 20 Uhr.
1: Ihr findet das schon raus.
0: Das ist, müsst ihr mal im Kalender gucken.
1: Genau, ihr kriegt das hin. Also. Ihr seid eigenständig.

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